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0: 1995. Sorry, nicht 1905, oh Gottes, ich dachte auch gerade schon, 1905 ist ein bisschen sehr alt, ne? 1995 würde sie gerne wieder zurückreisen wollen und da mit dem Freund einen Kaffee trinken wollen. Verständlich.
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0: Ja, Kazım hat gerade nochmal mich gefragt. Ich habe aber keine Antwort auf die Frage. Wenn ihr wieder zurückreisen könntet in die Vergangenheit und da eine Stunde leben könntet, aber was man oder was ihr dann gerne machen würdet. Ich habe darauf keine Rückmeldung. Vielleicht habt ihr eine Rückmeldung. Ich wüsste nicht, wohin ich zurückreisen wollen würde. Wenn ich wirklich zurückreisen könnte und von da aus wieder leben könnte, dann hätte ich einen Zeitpunkt, wo ich gerne hinreisen würde. Aber nicht, wenn ich dann nur eine Stunde verbringen kann und dann wieder zurückkommen. Da habe ich dann ehrlich gesagt keine Rückmeldung. Fakt ist auf jeden Fall, dass wir gerade auch nochmal darüber gesprochen haben. Durch die heißen Zeiten gab es tatsächlich am Flughafen Nürnberg einen Streit zwischen zwei oder drei türkischen Familien. Und ich finde, also vor allem so ein Streit am Flughafen und so, der ist so unnötig. Also der ist wirklich so unnötig. Also da frage ich mich wirklich, was bei den Menschen manchmal wirklich falsch gelaufen ist im Gehirn, dass die da hingehen und mit irgendwelchen Leuten streiten. Also und da muss man einfach auch als Gegenpartei, wenn man sieht, dass die Person gegenüber einem anfängt, Streit anzufangen oder auch, ich sag mal, in irgendeiner Weise versucht zu provozieren, einfach der Person sagen, sie sind psychisch krank, sind psychisch, glaube ich, zurückgeblieben und einfach weggehen. Glaub mir, damit zerstört man die Person innerlich so doll, dass sie sich vielleicht mal hinterfragt und man denkt so, eigentlich hätte er recht. Ich meine, hier gab es gar kein Problem, ich mache aber aus einem Problem, mache ich ein Problem, ne? Ja. Oder ich mache aus einem kleinen Problem oder überhaupt eigentlich, was für mich vielleicht nur als Problem ist, was für eine andere Person vielleicht normal ist, mache ich ein Problem und mache einen Streit draus. Einfach sagen, sie sind psychisch krank, lassen sie sich behandeln, aber alles gut, ich akzeptiere das und mache das, was sie wollen oder einfach weggehen. Fertig. Und am besten solche Familien, die da wirklich so, ich sag mal, wo man auf der Kamera sieht, dass die provoziert haben, Minimum 10 bis 15 Jahre mal eine Strafe geben, dass sie nicht wieder reisen können, dass sie in keinen Flughafen mehr in Europa reingehen können. Glaubt mir, dann werden sie auch am Flughafen keinen Streit mehr, ich sag mal, anfangen und auch mal doppelt und dreifach überlegen, ob das wirklich nötig ist, dass man die andere Person jetzt ankotzt. Weil durch diese Personen verspätet sich so ein Flug und durch diese Personen sind die Menschen dann manchmal hier und da sogar zu spät zu ihrem Anschlussflug und müssen sich dann um diese Sachen kümmern. Nur weil diese eine Person da anfängt, provoziert und einen Streit haben möchte. Am besten einfach so eine schöne Strafe, 15 Jahre, kein Flug mehr in kein Land. Glaubt mir, dann wird er auch nicht mehr anfangen. Streit anzufangen. Ich weiß, ich bin hart, aber so ist das Leben. Nur so kann man gewissen Menschen helfen.
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